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2: Bischof Wilmer über Synodalität. Es ist wichtig, nicht alleine vorzupreschen. CCEE-Präsident Gruschas sagt, gemeinsam vorangehen, wenn auch unterschiedlich, schnell. Und Rom, KI-Forscher Shane Leck mit Magnificent Humanity Award ausgezeichnet. Das und mehr hören Sie in dieser Sendung. Ich bin Mario Galgano. Herzlich willkommen. Der Vorsitzende der Deutschen Bischofskonferenz, der Münsteraner Bischof Heiner Wilmer, will keine Alleingänge einzelner Ortskirchen bei Reformen. Im Rahmen des synodalen Prozesses der Weltkirche müsse die Kultur des Hörens noch weiter entwickelt werden. Das sagte Wilmer im Gespräch mit Radio Vatikan bei der Tagung Shaping Synodality in Europe, an der der DBK-Vorsitzende durchgängig teilnimmt. Mit Bischof Wilmer sprach Gudrun Seiler.
3: Europa braucht deshalb unbedingt eine synodale Kirche, weil Europa immer komplexer wird, immer fragmentarischer wird und die Gefahr ist, dass Europa zerfällt, dass Europa sich in Kleinstaaterei ergibt und es gibt Scharmützel und wir brauchen eine Einheit, wir brauchen eine starke Kirche und Europa braucht eine Orientierung aus dem Evangelium und das kann nur geschehen, wenn die Kirche gemeinsam unterwegs ist, wenn die Kirche synodal ist.
4: Ortskirchen in Europa haben verschiedene Sensibilitäten, auch verschiedene Prioritäten. Es gibt überdies einen Unterschied zwischen den Kirchen im Osten und im Westen des Kontinents. Und die Kirche in Deutschland gilt oft als etwas zu weit vorpreschend bei den anderen. Was möchten Sie als Vorsitzender der Deutschen Bischofskonferenz hier gerne im Zuhören lernen?
3: Aus meiner Sicht ist es wichtig, dass wir eine Kultur des Hörens noch weiterentwickeln, dass wir noch stärker uns als Lernende begreifen, dass wir Zeit und Muße haben, um dem anderen Menschen in die Augen zu schauen, um auch den benachbarten Bistümern, Kirchen, auch in Osteuropa in die Augen zu schauen, um mit ihnen gemeinsam den Weg zu gehen. Vor allem ist es wichtig, dass wir aufeinander achten und nicht alleine vorpreschen, dass wir gemeinsam unterwegs sind und tatsächlich auf unsere Geschwister im Glauben aus den benachbarten Kirchen hören und uns erkunden, wo drückt euch der Schuh, wie können wir euch helfen und wie können wir gemeinsam unterwegs sein und was könnt ihr uns sagen, wie wir das Evangelium vielleicht auch besser verkünden könnten.
4: Was sagen Sie zu den Vorwürfen, die mancherorts einfach auch laut geworden sind? Die Katholiken in Deutschland, auch die Bischöfe in Deutschland, die haben das Thema Synodalität praktisch als Vorwand genutzt, bestimmte Reformvorhaben, die schon länger im Kochtopf sind, da voranzubringen. Und da spielen wir nicht mit. Und dass deswegen vielleicht auch Synodalität bei manchen anderen Ortskirchen deswegen in einem schlechteren Ansehen stand.
3: Es geht ja um zwei unterschiedliche Dynamiken. Zum einen sind wir eine synodale Kirche und wir müssen eine synodale Kirche sein, weil es der Auftrag Jesu ist und wir müssen hier zusammenhalten. Und zum anderen ist die Kirche schon immer eine Kirche gewesen, die sich verändert hat. Die Kirche hat sich immer gewandelt seit den Tagen Jesu, seit den Tagen des Herrn. Und die Wandlung ist auch Teil der Kirche. Wir brauchen keine Angst zu haben vor Erneuerungen, wir brauchen keine Angst zu haben vor dem Geist in der Zeit, der uns zeigt, wie wir heute gut das Evangelium verkünden, so dass wir heute neu nah beim Menschen sind. Und da gilt es, kreativ zu sein.
2: Synodalität bedeutet, gemeinsam voranzugehen, aber jeder in seinem eigenen Tempo. Das hat der Präsident des Rates der Katholischen Bischofskonferenzen Europas CCEE, Gintaras Gruschas, gegenüber Vatican News am Rande der Tagung Shaping Synodality in Europe im österreichischen Buchberg betont. Unterschiede zwischen Ost und West, Nord und Süd seien in seiner Sicht kein Manko, sondern gehören dazu.
5: Rund 180 Delegierte aus mehr als 30 Ländern beraten in Puchberg noch bis Donnerstag über die Umsetzung der Weltsynode. Radio Vatikan ist vor Ort. Gruschas, CCEE-Präsident und Erzbischof von Vilnius, erinnert im Interview mit uns daran, dass Kirche ihrem Wesen nach synodal ist, was auch im Zweiten Vatikanum Ausdruck fand. Synodalität markiert das Vorangehen, den Fortschritt der Kirche, so Gruschas, dass Kirchen in Ost und West, Nord und Süd in puncto Synodalität unterschiedlich vorangehen, gehört für den Litauer mit dazu. Es ist das Verständnis, dass wir als Kirche in Gemeinschaft tatsächlich Einheit in der Vielfalt sind. Es gibt in Europa viele Kirchen, die alle sehr unterschiedlich sind. Ost und West, aber auch Nord und Süd unterscheiden sich stark voneinander. Es gibt unterschiedliche Kulturen und Geschwindigkeiten. Synodalität bedeutet, gemeinsam voranzugehen, aber jeder in seinem eigenen Tempo. Jede Ortskirche habe mit unterschiedlichen Herausforderungen zu tun, denn jede Region habe ihre eigene Kultur und Geschichte. So der CCEE-Präsident. Der Aufbau einer synodalen Kirche beginne damit, diese Gegebenheiten zu akzeptieren und zu lernen, in sehr unterschiedlichen Tempi miteinander voranzugehen. Das sehen wir in Europa. Wir sehen es noch deutlicher, wenn wir auf kontinentaler Ebene denken und die sehr unterschiedlichen Kulturen erkennen, die sich dort zeigen. Aber wir sind eine Kirche, ein getauftes Volk. Und so hat Gott uns sehr unterschiedlich geschaffen. Und das ist etwas, das wir akzeptieren, womit wir arbeiten müssen und das wir zulassen müssen, damit er den Leib Christi weiter aufbauen kann. Von der noch bis Donnerstag gehenden Konferenz Shaping Synodality in Europe erhofft sich der Erzbischof von Vilnius vor allem eines, das Lernen voneinander. Ich hoffe, dass wir auf dem synodalen Weg einen weiteren Schritt vorangehen. Es ist ein Schritt für Europa, um der Europäischen Versammlung, die in der ersten Hälfte des Jahres 2028 stattfinden wird, einen Schritt näher zu kommen. Dieser Austausch, dieses Miteinander hilft uns allen voranzukommen. Wir lernen voneinander, während wir uns austauschen und miteinander sprechen. Und das nehmen wir mit, nehmen es mit nach Hause, während wir den synodalen Weg fortsetzen. Für Radio Vatikan, Anne Preckel.
2: Synodalität und Ökumene sind für den tschechischen Theologen Robert Svatom zwei prophetische Zeichen unserer Zeit. Beide seien geistliche Prozesse, die auf Umkehr, Versöhnung und letztlich auf Frieden zielten, sagt er uns bei der aktuellen CCE-Tagung in Wels zur Zukunft der Synodalität in Europa.
6: Sowohl Synodalität als auch Ökumene seien eine Gabe und ein Kairos, also eine besondere, von Gott geschenkte Zeit. Zugleich könnten sie Christen helfen, ihre gemeinsame Identität und Sendung neu zu entdecken.
7: Beide sind wirklich prophetische Zeichen unserer Zeit, Synodalität und Ökumene. Und beide sind verknüpft in dem Sinne, dass beide ein Prozess sind. Also das heißt, sie aufrufen uns als Christen, gemeinsam unsere Identität zu entdecken und unsere Sendung in dieser Welt auch gemeinsam zu erfüllen.
6: So Svatom in Puchberg bei Wels gegenüber Radio Vatikan. Im Zentrum beider Prozesse stehe die Umkehr. Sie sei ein Schlüsselbegriff sowohl des Schlussdokumentes des weltweiten synodalen Prozesses als auch des Ökumenismus-Dekrets des Zweiten Vatikanischen Konzils. Ökumene und Synodalität dürften deshalb nicht allein als Fragen kirchlicher Strukturen verstanden werden. Ihre eigentliche Grundlage sei eine geistliche Veränderung, die Bereitschaft, sich selbst zu hinterfragen, Fragen, aufeinander zuzugehen und gemeinsam nach dem Willen Gottes zu suchen.
7: Beide, Synodalität und Ökumene, haben eine spirituelle Seele sozusagen. Das sind wirklich eine spirituelle Bewegungen, die natürlich auch strukturelle und also andere Auswirkungen haben, also diese erfahrbare sozusagen.
6: Ihre eigentliche Grundlage sei also eine geistliche Veränderung, die Bereitschaft, sich selbst zu hinterfragen, aufeinander zuzugehen und gemeinsam nach dem Willen Gottes zu suchen. Aus seiner Erfahrung in der tschechischen Kirche nimmt Svatun dabei bereits konkrete Veränderungen wahr. Vor allem auf der Ebene der Pfarreien beobachte er bei vielen Gläubigen ein wachsendes Bewusstsein dafür, dass sie gemeinsam Kirche seien und nicht lediglich Empfänger kirchlicher Angebote. Daraus entstehe ein neues Selbstbewusstsein und zugleich die Frage:
7: Was kann ich wirklich für das Evangelium heute machen? Wie kann ich mich einsetzen für das Evangelium? Und das wirklich, das ist eine Erweckungsbewegung. So empfinde ich wenigstens in den Pfarreien.
6: Gleichzeitig sei die Aufnahme des synodalen Gedankens unter Priestern und Bischöfen sehr unterschiedlich. Sie hänge auch von deren jeweiligen Erfahrungen und Sorgen ab. Dennoch sieht Svatun eine grundlegende Bewegung.
7: Wichtig ist, dass etwas wirklich ist, etwas hat begonnen, sich zu ändern.
6: Ja. Für Radio Vatikan, Christine Seuss.
2: Es folgen nun Kurznachrichten aus dem Vatikan und der Weltkirche mit Viola Olszewski.
8: Vatikan, Österreich. Der Vatikanbeauftragte für die Beziehung zu Staaten und internationalen Organisationen, Erzbischof Paul Richard Gallagher, hat einen verantwortungsvollen Umgang mit Atomtechnologie gefordert. Es gelte, sich der damit verbundenen Verpflichtungen und Verantwortlichkeiten bewusst zu sein, sagte der Vatikan-Diplomat diesen Dienstag anlässlich der 70. Generalkonferenz der Internationalen Atomenergieorganisation in Wien. Vatikan, Südkorea. Wir beginnen eine Pilgerreise, die uns bis zum August des nächsten Jahres führt. Mit diesen Worten hat der Präfekt des Dikasteriums für Laien, Familie und Leben in Südkorea ein Vorbereitungstreffen für den Weltjugendtag eröffnet, der in einem Jahr in Südkorea stattfinden soll. Kardinal Kevin Farrell leitete in der Stadt Incheon eine Messe. Dort findet diese Woche ein viertägiges internationales Treffen statt, bei dem der Weltjugendtag 2027 vorbereitet werden soll. Bosnien und Herzegowina. Die Bischofskonferenz des Landes hat am Montag einen Aufruf an die Gläubigen im Vorfeld der allgemeinen Wahlen vom Oktober veröffentlicht. Die allgemeinen Wahlen am 4. Oktober 2026 werden entscheidend für das zukünftige Kräfteverhältnis zwischen dem bosniakischen, kroatischen und serbischen politischen Lager sein. Kolumbien. Ein Monat nach dem schweren Erdbeben im Westen Kolumbiens sind die Folgen für die Bevölkerung weiterhin deutlich spürbar. Priester und Ordensleute stehen den Menschen bei und halten das kirchliche Leben unter schwierigen Bedingungen aufrecht. Das berichten Projektpartner von Kirche in Not. Das weltliche päpstliche Hilfswerk hatte wie beim vorhergehenden Erdbeben in Venezuela auch in Kolumbien Nothilfe zugesagt.
2: Der Mitgründer des Unternehmens Google DeepMind, Shane Legg, hat in Rom den Magnificent Humanity Award erhalten. Das Auszeichnungskomitee begründete die Vergabe an den 53-jährigen Wissenschaftler mit dessen Rolle bei der Entwicklung der künstlichen Intelligenz sowie seinem Fokus auf Menschenwürde und Gemeinwohl. Der Preis ist undotiert und orientiert sich an der Enzyklika Magnifica Humanitas, in der Papst Leo XIV. Die Auswirkungen von KI auf die Menschheit thematisiert hat. Hinter der Auszeichnung steht eine internationale Initiative aus Kirche, Forschung und Technologieunternehmen. Zur praktischen Umsetzung der päpstlichen Enzyklika wurden zwei Stiftungen ins Leben gerufen: die US-amerikanische Stiftung Magnificent Humanity und unter der Leitung von Alexandra Streeton Haar, sowie die deutsche Stiftung Magnifica Humanitas. Als Präsident der deutschen Einrichtung fungiert Peter Glasvogt, der Rektor des Campo Santo Teutonico. Wir haben ihn dazu interviewt.
9: Ja, ich denke, es sind zwei Dinge, die da zusammenkommen. Einmal, wir sind Päpstliches Priesterkolleg direkt im Schatten des Petersdoms Und ich habe meinen Beruf oder meine Berufung hier, Rektor dieses Kollegs und der Erzbruderschaft zu sein, am Campus Santor eben auch so verstanden, wir wollen wirklich Resonanzraum sein für die Sozialverkündigung, für die Verkündigung des Papstes. Und mit dem neuen Papst, ich glaube, das ist uns allen klar, beginnt eine neue Seite in der Geschichte der Kirche. Und wenn wir sehen, jetzt mit seinem Namen, den er ja bewusst verbunden hat mit Leo dem 13., industrielle Revolution damals und jetzt die AI-Revolution, also die künstliche Intelligenz, die ein neues Zeitalter eröffnet. Und der Papst schreibt dazu eine Enzyklika, nicht über AI, über die künstliche Intelligenz, sondern wie geht's, dass wir die menschliche Würde wahren, gerade in Zeiten von dieser künstlichen Entwicklung. Und das ist so wunderbar, dieser Text, den kann man nicht einfach so stehen lassen und sagen, wir applaudieren und es ist wunderbar, was der Papst sagt, sondern das ist ein Weckruf. Und wir waren uns sehr schnell einig, eben auch mit Partnern über den Atlantik hinweg. Wir hatten sowieso eine Tagung zur künstlichen Intelligenz geplant und just bei der Vorbereitung kam die Enzyklika, die sich ja etwas schon angekündigt hat, aber dass sie dann so kam, dann haben wir gesagt, wir können nicht einfach zur Tagesordnung übergehen, sondern wir müssen was konkret machen. Und unser Anliegen war ja, dass wir nicht nur dem Papst applaudieren und sagen, wunderbar, wie Sie das gemacht haben und ihm meinetwegen ein Video schicken, sondern wir müssen institutionell antworten. Und das geht am besten, wenn wir sagen, ja, jetzt gründen wir eine Magnifica Humanitas Foundation, die genau die Anliegen des Papstes aufgreift, Leute, Allianzen sucht, Verbündete findet, die sich dieses Ideal zu eigen machen, Burning People, wie wir so sagen, also die wirklich auch dafür brennen, um miteinander dann auch zu sehen, wie können wir tatsächlich das jetzt umsetzen. Das braucht natürlich Zeit. Also die Gründung der Stiftung, es war jetzt eine Treuhandstiftung, ist innerhalb von 4 Wochen geschehen, also was schon unglaublich ist. Parallel hat es schon eine Gründung einer Magnificent Humanity Foundation in den USA gegeben, sodass wir als Schwesterstiftung Europa und USA eigentlich miteinander wirken und miteinander auch unsere Ziele abstimmen und unser operatives Vorgehen auch miteinander abstimmen.
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11: Um der Welt den Frieden zu schenken, nachdem sich die Menschheit sehnt, braucht es mehr als die Konferenzen der Politiker, braucht es mehr als Verträge, als von Menschen versuchte Politik der Erspannung. So wichtig und notwendig auch diese sind, die vom Unfrieden heimgesuchte Welt braucht vor allem den Frieden Christi. Und dieser ist mehr als bloßer politischer Frieden.
2: Und damit endet diese Sendung. 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

0: Laudetur Jesus Christus, herzlich willkommen, liebe Hörerinnen und Hörer und natürlich auch alle Zuschauer und Zuschauerinnen zu dieser Live-Übertragung von Radio Vatikan für Vatican Media. Wir übertragen am heutigen Mittwoch, 16. September 2026, die Generalaudienz mit Papst Leo dem 14. live aus dem Vatikan vom Petersplatz. Am Mikrofon Stefanie Stahlhofen. Schön, dass Sie dabei sind. Ein herzlicher Gruß an alle, die über Facebook, YouTube, Apps und unsere Partnersender mit uns verbunden sind. Die katholischen Fernsehsender EWTN und KTV, Radio Horeb, Radio Gloria und Radio Maria. Papst Leo XIV., der schon auf dem Petersplatz angekommen ist und im Papamobil unterwegs ist, die Menschen grüßt, Kinder segnet, wird bei der Generalaudienz heute seine Katechese-Reihe zum Zweiten Vatikanischen Konzil fortsetzen. Aktuell mit Fokus zur Pastoralkonstitution über die Kirche in der Welt von heute, Gaudium et Spes. In seiner Katechese wird der Papst heute genauer auf das zweite Kapitel mit dem Titel Die menschliche Gemeinschaft und die zugehörigen Nummern 23 bis 32 von Gaudium et Spes eingehen. Wer öfter dabei ist, weiß schon, wie so eine Generalaudienz mit Papst Leo dem 14. abläuft. Für alle anderen erkläre ich noch ganz kurz, was uns erwartet. Zum Auftakt der Audienz hören wir zunächst eine Schriftlösung, heute aus dem Buch Genesis. Die Bibelstelle wird in verschiedenen Sprachen übersetzt und vorgetragen. Da ist auch Deutsch dabei, deswegen werde ich nicht übersetzen. Nach dieser Schriftlesung in den verschiedenen Sprachen folgt die Katechese von Papst Leo dem 14. auf Italienisch. Ich werde auf Deutsch simultan übersetzen. Und danach kommen dann nochmal Grüße der Gläubigen an den Papst und Grüße des Papstes an die Gläubigen. Und es gibt auch Zusammenfassungen der Katechese in verschiedenen Sprachen. Auf Englisch und Spanisch wird Papst Leo XIV. Diese Zusammenfassungen selbst vortragen. Er ist ja gebürtiger US-Amerikaner und war lange Zeit in Peru als Missionar, deswegen spricht er fließend Spanisch und Englisch. Papst Leo ist auf dem Sagrato angekommen. Gleich wird er diese Generalaudienz eröffnen. Ganz herzlich willkommen nochmal allen. Es gibt Applaus für Papst Leo den 14., der jetzt seinen Platz einnimmt. Der Papst wird nun die Generalaudienz mit dem Kreuzzeichen und dem liturgischen Gruß eröffnen. Und alle sind eingeladen, sich darauf einzustellen.
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0: Das war die Lesung aus dem Buch Genesis auf Italienisch. Nun folgen weitere Sprachen. Gleich kommt auch Deutsch noch nicht, aber wir hören es auf Deutsch noch.
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0: Nach der Lesung aus dem Buch Genesis auf Französisch folgt sie nun auf Englisch.
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0: Und nun folgt die Lesung auf Deutsch.
5: Lesung aus dem Buch Genesis. Gott erschuf den Menschen als sein Bild. Als Bild Gottes erschuf er ihn. Männlich und weiblich erschuf er sie. Gott segnete sie und Gott sprach zu ihnen, Seid fruchtbar und mehrt euch. Füllt die Erde und unterwerft sie. Und waltet über die Fische des Meeres, über die Vögel des Himmels und über alle Tiere, die auf der Erde kriechen. Wort des lebendigen Gottes.
0: Nach der Schriftlesung auf Deutsch wird sie nun auf Spanisch vorgetragen.
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0: Nach der Lesung auf Spanisch folgt sie nun auf Chinesisch.
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0: Nach der Lesung auf Chinesisch hören wir sie jetzt gleich auf Portugiesisch.
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0: Nach der Lesung aus dem Buch Genesis auf Portugiesisch folgt sie nun auf Arabisch.
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0: Die Lesung aus dem Buch Genesis wird nun auch noch auf Polnisch vorgetragen.
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0: Die Katechese des Papstes folgt nun auf Italienisch.
1: Fratelli e sorelle, buongiorno e benvenuti.
0: Brüder und Schwestern, guten Tag und herzlich willkommen.
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0: Das zweite Kapitel der Konzilsverfassung Gaudium et Spes, gewidmet der menschlichen Gemeinschaft, lädt dazu ein, die Zunahme der gegenseitigen Verflechtungen unter den Menschen als einen der charakteristischsten Aspekte der heutigen Welt zu betrachten. Diese Realität muss jedoch grundlegender in jener Gemeinschaft von Personen ihre Erfüllung finden, wofür eine gegenseitige Achtung der allseits erfassten geistigen Würde unerlässlich ist. Das sind Aussagen, die in unserer Zeit noch dringlicher geworden sind. Einerseits eröffnen nämlich der technologische Fortschritt, die Verbreitung der Massenmedien und der sozialen Medien sowie der stetig wachsende Einsatz künstlicher Intelligenz neue Möglichkeiten und überwinden Grenzen und Entfernungen. Andererseits tendieren Beziehungen so dazu, immer unpersönlicher, immer virtueller zu werden. Und man riskiert sich daran zu gewöhnen, Entscheidungen an Algorithmen zu delegieren, obwohl sie allein dem menschlichen Gewissen obliegen. Dafür zu sorgen, dass soziale Beziehungen echte Bedeutung und persönliche Tiefe haben, ist in dieser Hinsicht der Beitrag, den die christliche Gemeinschaft anbietet. Das Konzil lädt dazu ein, Kriterien und Kraft aus dem Schöpfungsplan Gottes zu schöpfen, der gewollt hat, dass alle Menschen eine einzige Familie bilden und einander in brüderlicher Gesinnung begegnen. Deshalb ist die Liebe zu Gott und zum Nächsten das erste und größte Gebot, das in Christus seine volle Offenbarung und seine vollkommene Verwirklichung gefunden hat. Die Vervollkommnung des Menschen und die Entwicklung der Gesellschaft müssen als eng miteinander verknüpft und voneinander abhängig betrachtet werden. Sie einander entgegenzusetzen oder voneinander zu trennen, hieße sie zunichte zu machen. Die Geschichte, auch die jüngste, bestätigt diese Wahrheit klar. Und daher darf man nicht müde werden, gemeinsam mit den Vätern des Zweiten Vatikanischen Konzils zu bekräftigen, dass aufgrund der gesellschaftlichen Natur des Menschen der Fortschritt der menschlichen Person, das Wachsen der Gesellschaft als solcher sich gegenseitig bedingen. In diesem Zusammenhang bekräftigt Gaudium et Spes, dass die Vielfalt der Menschen und Völker in der Welt nicht als Gefahr oder Bedrohung betrachtet werden darf, sondern als Potenzial für Bereicherung und Wachstum. Die Gegensätze, die manchmal in Gewalt ausarten, sind eine Folge der Macht der Sünde und der Art und Weise, wie diese die Denkweisen und Handlungen auf allen Ebenen beeinflusst und Zerstörung und Tod verursacht. Es gilt, sich immer mehr der Logik der Gegenseitigkeit, des Teilens und der Fürsorge zu öffnen, wie es auch zwischen den verschiedenen Gliedern des menschlichen Leibes geschieht. An dieser Stelle bietet die Pastoralkonstitution auch eine prägnante Definition des Gemeinwohls und erinnert daran, dass es in der Gesamtheit jener Bedingungen des gesellschaftlichen Lebens, die sowohl den Gruppen als auch deren einzelnen Gliedern ein volleres und leichteres Erreichen der eigenen Vollendung ermöglichen, besteht. Gleichzeitig erkennt sie die gegenseitige Abhängigkeit der Völker an und bekräftigt, dass jede Gruppe den Bedürfnissen und berechtigten Ansprüchen anderer Gruppen, ja, dem Gemeinwohl der ganzen Menschheitsfamilie Rechnung tragen muss. Ausgehend von diesem Ansatz weisen die Konzilsväter dann auf einige praktische und dringlichere Folgerungen hin. An erster Stelle steht die Achtung der menschlichen Person. In Gaudium et Spes heißt es, was ferner zum Leben selbst im Gegensatz steht, wie jede Art von Mord, Völkermord, Abtreibung, Euthanasie und auch der freiwillige Selbstmord, was immer die Unantastbarkeit der menschlichen Person verletzt, wie Verstümmelung, körperliche oder seelische Folter und der Versuch, psychischen Zwang auszuüben, was immer die menschliche Würde verletzt, wie unmenschliche Lebensbedingungen, willkürliche Verhaftung, Verschleppung, Sklaverei, Prostitution, Mädchenhandel und Handel mit Jugendlichen und auch unwürdige Arbeitsbedingungen, bei denen der Arbeiter als bloßes Erwerbsmittel nicht als freie und verantwortliche Person behandelt wird. All diese und andere ähnliche Taten sind an sich schon eine Schande. Zweite Konsequenz: Respekt und Liebe auch gegenüber Gegnern oder gegenüber all jenen, deren Denk- und Handlungsweisen sich von den eigenen unterscheiden. Drittens, die grundlegende Gleichheit aller Menschen, die soziale Gerechtigkeit erfordert. Im Dokument heißt es, jede Form einer Diskriminierung in den gesellschaftlichen und kulturellen Grundrechten der Person, sei es wegen des Geschlechts oder der Rasse, der Farbe, der gesellschaftlichen Stellung, der Sprache oder der Religion, muss überwunden und beseitigt werden, da sie dem Plan Gottes widerspricht. Schließlich rufen die Konzilsväter dazu auf, die individualistische Mentalität zu überwinden und eine Haltung der Verantwortung und Beteiligung einzunehmen. Liebe Brüder und Schwestern, diese Sichtweise der Menschheit als Gemeinschaft von Menschen ist ein wertvolles Vermächtnis, das uns das Zweite Vatikanische Konzil hinterlassen hat. Sie hilft uns allen, eine persönliche und gemeinschaftliche Unterscheidung vorzunehmen, um die sozialen und politischen Vorhaben von heute verantwortungsbewusst anhand der Kriterien der Menschenwürde, der sozialen Gerechtigkeit und der freien Mitwirkung am Aufbau des Gemeinwohls zu bewerten. Denn die Zukunft der Menschheit hängt vom Engagement jedes Einzelnen ab, mit Gott und den Geschwistern zusammenzuarbeiten, um eine menschlichere Welt aufzubauen. Soweit die Katechese von Papst Leo. Nun folgen die Grußworte in verschiedenen Sprachen und die Zusammenfassung der Katechese.
11: Très Saint-Père, les fidèles de langue française.
0: Los geht's auf Französisch.
11: Leur vœu à l'occasion de votre anniversaire de naissance et de la fête de Saint-Robert. Ils vous expriment également leurs sentiments respectueux et leur filial attachement. Ils vous assurent de leurs prières à toutes les intentions de votre ministère apostolique universel. À la fin de l'audience, nous chanterons le Notre Père en latin. Puis le Saint-Père donnera la bénédiction.
0: In den verschiedenen Sprachen wird auch angekündigt, dass am Ende der Audienz das Vater Unser gebetet wird und der Heilige Vater seinen Segen erteilen wird. Und sämtliche Andachtsgegenstände, die mitgebracht wurden zu dieser Audienz, werden auch gesegnet.
11: Voici un résumé en français de la catéchèse que vient
0: die Zusammenfassung der Katechese auf Französisch.
11: 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La multiplication des relations entre les hommes caractérise notre monde, mais elles ne pourront se réaliser qu'au sein de la communauté humaine en relevant le défi des développements technologiques qui virtualisent les relations et délèguent aux algorithmes des décisions ne relevant que de la conscience humaine. L'épanouissement de la personne et le développement de la société sont liés. L'homme est et doit être le principe, le sujet et la fin de toutes les institutions sociales. La diversité n'est pas une menace, mais un enrichissement quand elle s'oriente en vue du bien commun dans une dynamique de respect, de réciprocité, de partage et de sollicitude. En dépassant la mentalité individualiste et en adoptant une attitude de responsabilité et de participation, l'homme pourra discerner personnellement et communautairement à la lumière de ses critères de justice sociale et collaborer avec Dieu et avec ses frères pour construire un monde plus humain. Maintenant, le Saint-Père va saluer en italien les pèlerins de langue française.
1: Saluto tutti i pellegrini di
0: lingua francese. Ich grüße alle französischsprachigen Pilger, besonders eine Gruppe aus Paris. Die Liebe zu Gott und zum Nächsten sind das erste und größte Gebot. Seid Protagonisten für Beziehungen und Geschwisterlichkeit. Gott segne euch.
11: Vous saluez en italien, le Saint-Père vient de dire. Je salue tous les pèlerins de langue française et plus particulièrement le groupe de pèlerins de Paris. L'amour des dieux et du prochain est le premier et le plus grand des commandements. Soyez des acteurs de la relation et la fraternité. Que Dieu vous bénisse.
0: Nach Französisch kommen nun die Grüße auf Englisch. Die Katechese wird der Papst dann selbst verlesen.
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0: Es gibt auch noch Glückwünsche zum Geburtstag am Montag und zum Namenstag morgen.
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0: Ein herzliches Willkommen allen englischsprachigen Pilgern und Besuchern der heutigen Audienz, insbesondere diejenigen aus England, Schottland, Norwegen, Ghana, Südafrika, Uganda, Australien, Indien, Israel, den Philippinen, Vietnam, Kanada und den Vereinigten Staaten von Amerika. Auf jeden von euch und eure Familien rufe ich die Freude und den Frieden unseres Herrn Jesus Christus herab. Gott segne euch alle. Und nun folgen die Grüße und die Zusammenfassung der Katechese auf Deutsch.
5: Heiliger Vater, die Gläubigen deutscher Sprache möchten Ihnen herzlich zum Geburtstag und Namenstag gratulieren. Sie bekunden Ihre herzliche Zuneigung und aufrichtige Verbundenheit und versichern sich zugleich Ihres Gebets in allen Anliegen Ihres universalen apostolischen Dienstes. Zum Abschluss dieser Audienz singen wir gemeinsam das Vaterunser in lateinischer Sprache. Danach wird der Heilige Vater den apostolischen Segen erteilen. Gern schließt er darin ihre Angehörigen ein, besonders die Kinder, die älteren Menschen und die Leidenden. Er segnet auch die Rosenkränze und die übrigen Andachtsgegenstände, die sie dafür mitgebracht haben. Es folgt nun eine Zusammenfassung der Katechese des Heiligen Vaters in deutscher Sprache. Liebe Brüder und Schwestern, die Pastoralkonstitution Gaudium et Spes widmet sich in ihrem zweiten Kapitel der menschlichen Gemeinschaft. Während der technische Fortschritt ganz neue Möglichkeiten der Vernetzung unter dem Menschen eröffnet hat, erleben wir nicht selten eine zunehmende Entpersonalisierung bzw. Virtualisierung unserer Beziehungen. Hier stehen wir als Christen vor einer wichtigen Aufgabe. Das Konzil betont den Willen des Schöpfers, dass alle Menschen eine Familie bilden und einander in brüderlicher Gesinnung begegnen. Als soziale Wesen sollen sie einander gerade auch in ihrer Verschiedenheit bereichern und füreinander da sein. Alle Entscheidungen müssen in sozialer Gerechtigkeit der Würde jenes Menschen gerecht werden und dem Wohl aller dienen. Der Heilige Vater richtet nun einen kurzen Gruß auf Italienisch an die deutschsprachigen Gläubigen.
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5: Einen herzlichen Gruß richte ich an die deutschsprachigen Pilger. Wenn wir in diesen Tagen die Schöpfungszeit begehen, sind wir eingeladen, die Schöpfung bewusst wahrzunehmen, den Schöpfer zu preisen und anzubeten, sowie den wunderbaren Plan Gottes und unsere Verantwortung für den Schutz unserer Erde immer besser zu verstehen.
0: Das waren die Grüße auf Deutsch. Papst Leo mit bürgerlichem Namen Robert Francis Prevost begeht seinen Namenstag am Fest des heiligen Robert Bellarmin, morgen 17. September. Nun die Grüße auf Spanisch.
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0: Ich grüße herzlich die spanischsprachigen Pilger. In diesen Tagen feiern viele lateinamerikanische Länder ihren Nationalfeiertag. Bitten wir den Herrn, dass, während wir die Identität unseres Vaterlandes wertschätzen, das Evangelium unseren Verstand und unser Herz öffnen möge, damit wir erkennen, dass wir Teil eines größeren göttlichen Plans sind, dass wir Teil der von Gott geschaffenen Menschheitsfamilie sind. Der Herr segne euch. Vielen Dank. Von Spanisch kommen wir nun zu Chinesisch.
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0: Einen herzlichen Gruß an alle chinesischsprachigen Leute. Liebe Brüder und Schwestern, möge der Gott des Friedens und des Trostes eure Herzen mit seiner Gnade füllen. Ich segne euch von Herzen. Und nun die Übersetzung auf Chinesisch. 愿平和平与慰藉人心的天主以他的恩宠充满你们的心，我衷心的降服你们。Nach Chinesisch nun die Grüße und die Zusammenfassung der Katechese auf Portugiesisch.
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0: Einen herzlichen Gruß an die portugiesischsprachigen Pilger. Besonders an die Gruppen aus Brasilien und Portugal. Liebe Brüder und Schwestern, möge sich in euren Gemeinschaften das neue Gebot Jesu in konkreten Gesten der Aufnahme des Mitgefühls und der Einheit äußern und so diese Liebe in der Welt widerspiegeln. Gott segne euch.
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0: Nach Portugiesisch nun die Grüße und die Zusammenfassung der Katechese auf Arabisch.
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0: Ich grüße die arabischsprachigen Gläubigen, besonders diejenigen aus der Pfarrei der Verkündigung in Nazareth. Wir sind gerufen, jeden Menschen zu respektieren und uns umeinander zu kümmern, um eine menschlichere Welt aufzubauen. Der Herr segne euch alle und bewahre euch stets vor allem Bösen.
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0: Und nach Arabisch hören wir nun die Grüße und die Zusammenfassung der Katechese auf Polnisch.
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0: Ich grüße herzlich die Polen.
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0: besonders die Pilger und Seminaristen der Diözese Plock, zusammen mit ihrem Bischof, der auf den Spuren des heiligen Stanislaus Kostka von Wien über Dillingen bis nach Rom gereist sind. Im Jahr des 300. Jahrestags der Heiligsprechung zusammen mit Aloysius von Gonzaga hören wir nicht auf, für die Jugendlichen zu beten, damit sie durch die Fürsprache dieser Schutzheiligen keine Angst haben, mutige Entscheidungen in ihrem Leben zu treffen und sich in den Dienst Gottes und des Nächsten zu stellen. Mein Segen für euch alle.
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0: Es gibt heute noch weitere Grüße auf Slowakisch.
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0: Ich begrüße herzlich die 20. nationale Pilgerreise des Ordinariats der Streitkräfte der Slowakischen Republik. Unter Leitung des Militärordinariats und der Vertreter der slowakischen staatlichen Institutionen sowie ihre Familienangehörigen. Gestern habt ihr in der Slowakei das Fest der schmerzensreichen Mutter Gottes gefeiert, die eure wichtigste Schutzpatronin ist. Erneuert stets euren Glauben durch die Verehrung der Mutter Jesu. Bittet vertrauensvoll um ihre Hilfe, um im Alltag die christlichen Werte zu bezeugen, und erbittet ihre mütterliche Fürsprache für das Kommen einer Welt der Gerechtigkeit, der Geschwisterlichkeit und des Friedens. Ich segne euch von Herzen. Gelobt sei Jesus Christus.
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0: Los.
1: Wir sind fast am Ende der Audienz. Nun die Grüße auf Italienisch.
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1: Und auf Italienisch nochmal der Hinweis zum Vater Unser auf Latein am Ende und dem Segen des Papstes. Mein herzlicher Gruß geht an die italienischsprachigen Pilger, besonders an die Priester des päpstlichen mexikanischen Kollegs und an die Seminaristen des päpstlichen Kollegs Urbanum de Propaganda Fide. Ich wünsche euch das Beste für euer Studium und versichere euch, dass ich euch in meinen Gebeten gedenke. Ich grüße ferner die Mitglieder des Hospitalordens des heiligen Johannes von Gott und ermutige sie, Christus nachzufolgen und den Schwächsten zu dienen. Grüße die Gläubigen der Pfarrei Santissima Annunziata in Buonabitacolo, die gekommen sind, um ihre Statue der Mutter Gottes vom Karmel segnen zu lassen, und wünsche jedem von ihnen eine erneuerte Verehrung der Mutter Gottes. Ich grüße die Teilnehmer des Kurses für pharmazeutische Betreuung, die ich dazu aufrufe, wissenschaftliche Kompetenz, Nähe und eine ganzheitliche Sicht auf den Menschen miteinander zu verbinden. Herzlich heiße ich auch die Seelsorger der italienischen Haftanstalten willkommen, die von ihrem Generaldirektor Don Raffaele Grimaldi begleitet werden. Meine Lieben, ich spreche euch meine aufrichtige Dankbarkeit für euer wichtiges Apostolat an diesem Orden menschlichen Leidens aus. Seid stets eine lebendige Präsenz des Evangeliums und der christlichen Hoffnung. Insbesondere bin ich dem Generalinspektorat der Gefängnisseelsorger und euch allen dankbar für die wertvolle Zusammenarbeit mir und dem Staatssekretariat gegenüber, um geistlichen Beistand für so viele inhaftierte Brüder und Schwestern in leidvollen Lebensumständen zu bieten, die dem Papst schreiben und von ihren Dramen und ihren Wunden zu berichten. Meine Gedanken gehen schließlich zu den Jugendlichen, den Kranken und den neu verheirateten Paaren. In den vergangenen Tagen hat uns die Liturgie angeregt, über das Geheimnis des Kreuzes nachzudenken und über die Leiden der Gottesmutter. Das Kreuz Christi und das Beispiel der schmerzensreichen Jungfrau mögen euer Leben erhellen. Liebe junge Menschen, sie mögen euch in den täglichen Prüfungen beistehen, liebe Kranke, und sie mögen euch, liebe Frischvermähte, dazu anregen, ein Familienleben zu führen, das mit den Grundsätzen des Evangeliums im Einklang steht. Euch allen meinen Segen. Und nun das gemeinsame Vaterunser auf Latein.

Mit dem Segen von Papst Leo XIV. Endet diese Live-Übertragung der Generalaudienz. 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Am Mikrofon verabschiedet sich Stefanie Stahlhofen. Ganz herzlichen Dank an alle, die dabei waren, wo und wie auch immer Sie zugeschaltet waren. Schalten Sie gerne auch am Sonntag zum Mittagsgebet mit Leo XIV. Wieder ein. Damit endet diese Übertragung von Radio Vatikan für Vatican Media. 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
1: Papst Leo XIV. Wirbt bei der Generalaudienz für echte Beziehungen und Menschenwürde angesichts von Massenmedien und künstlicher Intelligenz. Jede Verfolgung aus religiösen Gründen ist stets eine Verletzung der Menschenwürde. Der Vatikan bekräftigt in einem neuen Dokument den interreligiösen Dialog und den Dialog mit dem Judentum. Anlass sind 60 Jahre Konzilsdokument Nostra Aetate. Und Leo XIV. Würdigt neue Märtyrer und Glaubenszeugen. Viele seien aus Gründen des Machtmissbrauchs oder von kriminellen Organisationen getötet worden, sagt er bei einem Kongress im Vatikan. Das sind unter anderem die Themen in unserem Nachrichtenmagazin an diesem Mittwoch. Herzlich begrüßt Sie dazu Birgit Pottler. Papst Leo hat angesichts von Social Media und KI für bedeutungsvolle und tiefe menschliche Beziehungen im echten Leben geworben. Bei der Generalaudienz sprach er von echter menschlicher Gemeinschaft, die durch Respekt und Verantwortung geprägt ist.
2: Der Papst spricht in diesen Wochen bei seiner Generalaudienz über die Aktualität der Konzilsverfassung Gaudium et Spes. An diesem Mittwoch stand in seiner Katechese das zweite Kapitel im Mittelpunkt, in dem es um die menschliche Gemeinschaft geht.
3: Da una parte, infatti.
2: Im Zeitalter von Massenmedien, Social Media und künstlicher Intelligenz würden menschliche Beziehungen immer unpersönlicher, immer virtueller, gab der Papst auf dem Petersplatz zu bedenken. Dabei laufe der Mensch Gefahr, Entscheidungen an Algorithmen zu delegieren, obwohl sie allein dem menschlichen Gewissen obliegen, warnte Leo. Christen sollten in diesem Kontext dafür sorgen, dass soziale Beziehungen echte Bedeutung und persönliche Tiefe haben, betonte der Papst. Der Mensch sei ein gesellschaftliches Wesen. Der menschliche Fortschritt gehe mit dem gesellschaftlichen Fortschritt Hand in Hand. Mit Blick auf Gemeinschaft ging der Papst in seiner Katechese auf die Begriffe Vielfalt und Gemeinwohl näher ein.
3: In questa prospettiva Gaudium et Spes afferma.
2: Die Vielfalt von Menschen und Völkern sei keine Gefahr oder Bedrohung, sondern Potenzial für Bereicherung und Wachstum, griff er auf Gaudium et Spes zurück. Gegensätze, die in Gewalt ausarteten, seien eine Folge der Macht der Sünde und Ausdruck zerstörerischer Denkweisen und Handlungen. Ihnen gelte es, die menschliche Logik der Gegenseitigkeit, des Teilens und der Fürsorge entgegenzusetzen, betonte Leo. Gemeinwohl meine Bedingungen des gesellschaftlichen Lebens, die sowohl Gruppen wie Individuen ein volleres und leichteres Erreichen der eigenen Vollendung ermöglichen, erinnerte der Papst weiter. Völker, Gruppen und Individuen seien voneinander abhängig und alle müssten dem Gemeinwohl der ganzen Menschheitsfamilie Rechnung tragen.
3: Anzi, del bene comune dell'intera famiglia umana.
2: Leo XIV. Nannte weitere wichtige Grundannahmen aus der Konzilskonstitution, die die Konzilsväter für menschliche Gemeinschaft als wesentlich benannten.
3: Il rispetto della persona umana.
2: Die Achtung der menschlichen Person, Respekt auch gegenüber Gegnern und Andersdenkenden, die Gleichheit aller Menschen, die soziale Gerechtigkeit erfordert, die Überwindung einer individualistischen Mentalität und die Notwendigkeit, Verantwortung zu übernehmen und sich zu beteiligen. Für Radio Vatikan, Anne Preckel.
1: Der Vatikan hat an diesem Mittwoch ein Dokument zum Thema Dialog der Religionen und Dialog mit dem Judentum veröffentlicht. Der Text, eine sogenannte Note, verurteilt Antisemitismus und Islamophobie. Er wendet sich generell gegen Gewalt im Namen Gottes. Stefan Kempis hat die Note für uns und Sie durchgeblättert.
4: Ja, das neue Dokument heißt Ein Weg der Hoffnung und hat 30 Seiten. Also die gute Nachricht lautet, es gibt eine deutsche Fassung davon. Das ist ja bei Vatikan-Dokumenten in letzter Zeit immer seltener der Fall. Aber die schlechte Nachricht, wenn man so will, lautet zum 60. Jubiläum der Konzilserklärung Nostra Aetate kommt das Dokument fast ein Jahr zu spät. Dieses Jubiläum ist ja schon im Oktober letzten Jahres im Vatikan ausgiebig gefeiert worden. Aber offenbar war es drei vatikanischen Behörden für den Glauben, für den Dialog, für Ökumene und Beziehungen zum Judentum, offenbar war es für die doch wichtig, auch jenseits des Jahrestages den Geist dieser Konzilserklärung weiter wachzuhalten.
1: Dann fragen wir doch erst nochmal, was hat es denn auf sich mit Nostra Aetate vor 60 Jahren?
4: Das war im letzten Jahr des Zweiten Vatikanums 1965 der kürzeste Text des Konzils überhaupt, aber auch einer der bahnbrechendsten, der Urknall des interreligiösen Dialogs. Die Kirche ging damit auf Juden und auf andere Religionen zu. Der Kernsatz lautet, die katholische Kirche lehnt nichts von dem ab, was in anderen Religionen wahr und heilig ist. Und übrigens verurteilt Nostra Aetate auch jede Diskriminierung eines Menschen oder jeden Gewaltakt gegen ihn, ich zitiere, um seiner Rasse oder Farbe, seines Standes oder seiner Religion willen, weil dies dem Geist Christi widerspricht.
1: Und was macht das neue Dokument aus dem Vatikan nun aus dieser Vorlage?
4: Es wiederholt und es bekräftigt zum einen die Aussagen von Nostra Aetate und es bewertet, wo steht die Kirche denn heute im Dialog mit anderen Glaubensüberzeugungen. Denn der Kontext hat sich ja im Vergleich zu damals verändert. Die Gesellschaften sind säkularer geworden. Die religiöse Vielfalt ist noch stärker und bunter. Und vor allem schlägt das neue Dokument den Pflock noch tiefer ein, dass das, was Nostra Aetate damals für Judentum und Islam festgestellt hat, auch für andere Religionsdialoge gilt, die die katholische Kirche seitdem eingegangen ist.
1: Gibt es etwas, das besonders interessant ist am neuen Dokument?
4: Ja, das sind seine Zeilen zu den Beziehungen zum Judentum angesichts der Lage in Israel, Palästina und Gaza. Da heißt es wörtlich im neuen Dokument, ich zitiere, viele Brücken der Kommunikation sind ins Wanken geraten und werden immer noch auf die Probe gestellt, da die Ereignisse unterschiedlich interpretiert werden.
1: Dazu hat sich ja auch der Schweizer Kurienkardinal Kurt Koch, der Vatikanverantwortliche für den Dialog mit dem Judentum, an diesem Mittwoch im Interview mit Radio Vatikan geäußert.
4: Ja, Koch sagt wörtlich, viele Christen finden sich wieder in einem schmerzhaften Spannungsfeld zwischen ihrer Verbundenheit mit dem jüdischen Volk und ihrer ethischen Verpflichtung gegenüber den Leidenden in Gaza, insbesondere den zivilen Opfern. Und weiter sagt Koch, wir müssen ehrlich miteinander über diese neue Lage sprechen. Denn gerade in Situationen wie diesen ist es unerlässlich, den Dialog nicht abreißen zu lassen. Ende des Zitats. Inwieweit es aber derzeit gelingt, diesen Dialog trotz aller Schwierigkeiten fortzuführen, das ist nochmal eine andere Frage.
1: Weiteres Interessantes am neuen Vatikan-Dokument?
4: Ja, und zwar der Ansatz, dass die Aufnahme oder die Ablehnung der Armen das entscheidende Kriterium ist, auch für den Dialog der Religionen, ob man sich in die richtige Richtung bewegt oder nicht. Die Armen als der Kompass, ich zitiere aus dem Dokument, die konkrete Aufmerksamkeit für die Schwächsten ist der wesentliche Indikator, um die Richtigkeit jedes Vorhabens zu beurteilen. Ende des Zitats. Wer will, kann darin ein Erbe des Pontifikats von Papst Franziskus sehen. Der hat ja immer wieder betont, die Armen stehen im Zentrum des Evangeliums und damit also auch des interreligiösen Dialogs.
1: Vielen Dank für diese Einschätzung, lieber Stefan Kempis. Papst Leo XIV. Hat neue Märtyrer und Glaubenszeugen gewürdigt. Ihre evangelisierende Kraft sei eine der wichtigsten Ressourcen der Kirche, um das Evangelium in der Welt von heute zu verkünden. Das sagte der Papst an diesem Mittwoch zu den Teilnehmenden eines Studienkongresses des Vatikanischen Dikasteriums für Selig- und Heiligsprechungen.
5: In den neuen Märtyrern und Glaubenszeugen werde auf heroische Weise der christliche Stil deutlich, der nie die Konfrontation sucht, so der Papst. Unter neuen Märtyrern und Glaubenszeugen versteht man in der katholischen Kirche Christen, die, wie Leo heute formulierte, in ganz unterschiedlichen geografischen, historischen oder politischen Kontexten ihr Leben für das Evangelium gegeben haben, ohne dass sie selig oder heilig gesprochen wurden, beziehungsweise ohne dass auch nur ein entsprechendes Verfahren angelaufen wäre. Eine, wie der Papst sagte, umfassendere Kategorie. Sein Vorgänger Franziskus hat 2023 eine Kommission eingerichtet, die Zeugnisse über entsprechende Personen sammelt, damit ihr Beispiel nicht verloren geht. Sie erinnern uns an die Worte des Auferstandenen bei seiner letzten Erscheinung vor der Himmelfahrt. Ihr werdet Kraft empfangen, wenn der Heilige Geist auf euch herabkommen wird. Und ihr werdet meine Zeugen sein in Jerusalem und in ganz Judäa und Samarien und bis an die Grenzen der Erde. Ihr Zeugnis sagt uns, dass auch unsere Zeit, die von einer Kultur der Macht, der schrankenlosen Gewalt und der unaufhörlichen Entwicklung von Waffensystemen dominiert wird, dennoch auch eine Zeit ist, in der der Heroismus neuer Glaubenszeugen aufscheint.
3: Nuovi testimoni della fede.
5: Viele dieser Glaubenszeugen seien, so Papst Leo, aus Gründen des Machtmissbrauchs oder von kriminellen Organisationen getötet, weil sie als Christen im Namen des Evangeliums gegen Ungerechtigkeiten protestiert haben. Dabei sei der Begriff Glaubenszeugen geprägt worden, weil sich angesichts historisch komplexer Situationen in solchen Fällen nicht zweifelsfrei nachweisen lasse, dass die Motivation der Mörder explizit Hass auf den Glauben gewesen wäre. In dieser Hinsicht besteht die Arbeit der Kommission darin, eher auf die innere Einstellung des Opfers zu schauen als auf die Motive des Verfolgers. Also darauf zu schauen, dass das Opfer Christus in seinem evangeliumsgemäßen Engagement treu geblieben ist, und zwar bis zum Tod. Für Radio Vatikan, Christine Seuss.
1: Der synodale Prozess in der katholischen Kirche der Schweiz ist im Gang, braucht aber Zeit. Diese Einschätzung äußerte der Basler Bischof Felix Gmür in einem Interview mit Radio Vatikan am Rand der Synodalitätstagung im Schloss Puchberg bei Wels, wo noch bis Donnerstag 180 Teilnehmer aus mehr als 30 Ländern die weitere Umsetzung der Weltsynode in Europa beraten. Gudrun Seiler ist für uns vor Ort.
6: Als Papst Franziskus den weltweiten synodalen Prozess ausrief, hätten viele Gläubige in der Schweiz erstmals erlebt, dass ihre Meinung ausdrücklich gefragt sei, sagte Gmür. Später sei von den Ergebnissen der Befragungen weniger sichtbar gewesen.
7: Aber der Prozess ist im Gang und dauert. Und ich bin sehr hoffnungsvoll, dass der sich jetzt implementiert, nach und nach. Und es kommt immer auf die Leute vor Ort drauf an. Also es ist fast ein innerer Widerspruch, wenn der Bischof Synodalität sozusagen von oben verordnet. Das kann nicht gut gehen. Die muss auch von den Gläubigen herkommen.
6: Als wichtiges Thema für die katholische Kirche in der Schweiz nennt der Bischof außerdem die Rolle von Frauen.
7: Was noch viele Menschen in der Schweiz wünschen, und auch ich, ist, dass die Frage, wie Frauen in pastorale Dienste besser eingebaut werden können und anerkannt werden können, dass wir hier eine Antwort finden zusammen.
6: In der stärkeren Inklusion von Frauen in Diensten und Ämtern der Kirche zeigt sich für Gmür eine Qualität des synodalen Christentums.
7: Weil Gott den Menschen als Mann und Frau geschaffen hat und weil sozusagen der Mensch vollständig ist, nur als Mann und Frau zusammen.
6: Für die Schweiz sei diese Frage kulturell besonders relevant.
7: In unserer Kultur ist es so. Das ist eine wichtige Frage. Da kann man nicht sagen, in anderen Ländern ist das keine Frage. Gut. Dann ist es da keine Frage, aber bei uns ist es eine Frage.
6: Gudrun Seiler, Radio Vatikan.
1: Das war unser Nachrichtenmagazin an diesem Mittwoch. Mehr hören, lesen und sehen Sie auf unserer Website und unseren Social-Media-Kanälen. Ganz herzlich und persönlich, nicht nur virtuell, verabschiedet sich für heute am Mikrofon Birgit Pottler. 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
1: Papst Leo XIV. Wirbt bei der Generalaudienz für echte Beziehungen und Menschenwürde angesichts von Massenmedien und künstlicher Intelligenz. Jede Verfolgung aus religiösen Gründen ist stets eine Verletzung der Menschenwürde. Der Vatikan bekräftigt in einem neuen Dokument den interreligiösen Dialog und den Dialog mit dem Judentum. Anlass sind 60 Jahre Konzilsdokument Nostra Aetate. Und Leo XIV. Würdigt neue Märtyrer und Glaubenszeugen. Viele seien aus Gründen des Machtmissbrauchs oder von kriminellen Organisationen getötet worden, sagt er bei einem Kongress im Vatikan. Außerdem Synodalität in der Schweiz. Der Basler Bischof Gmür bei uns im Interview. Herzlich willkommen zum Nachrichtenmagazin. An diesem Mittwoch sagt Birgit Pottler. Papst Leo hat angesichts von Social Media und KI für bedeutungsvolle und tiefe menschliche Beziehungen im echten Leben geworben. Bei der Generalaudienz sprach er von echter menschlicher Gemeinschaft, die durch Respekt und Verantwortung geprägt ist.
2: Dedicando il secondo capitolo alla comunità umana.
3: Der Papst spricht in diesen Wochen bei seiner Generalaudienz über die Aktualität der Konzilsverfassung Gaudium et Spes. An diesem Mittwoch stand in seiner Katechese das zweite Kapitel im Mittelpunkt, in dem es um die menschliche Gemeinschaft geht.
2: Da una parte, infatti.
3: Im Zeitalter von Massenmedien, Social Media und künstlicher Intelligenz würden menschliche Beziehungen immer unpersönlicher, immer virtueller, gab der Papst auf dem Petersplatz zu bedenken. Dabei laufe der Mensch Gefahr, Entscheidungen an Algorithmen zu delegieren, obwohl sie allein dem menschlichen Gewissen obliegen, warnte Leo. Christen sollten in diesem Kontext dafür sorgen, dass soziale Beziehungen echte Bedeutung und persönliche Tiefe haben, betonte der Papst. Der Mensch sei ein gesellschaftliches Wesen. Der menschliche Fortschritt gehe mit dem gesellschaftlichen Fortschritt Hand in Hand. Mit Blick auf Gemeinschaft ging der Papst in seiner Katechese auf die Begriffe Vielfalt und Gemeinwohl näher ein.
2: In questa prospettiva Gaudium et Spes afferma.
3: Die Vielfalt von Menschen und Völkern sei keine Gefahr oder Bedrohung, sondern Potenzial für Bereicherung und Wachstum, griff er auf Gaudium et Spes zurück. Gegensätze, die in Gewalt ausarteten, seien eine Folge der Macht der Sünde und Ausdruck zerstörerischer Denkweisen und Handlungen. Ihnen gelte es, die menschliche Logik der Gegenseitigkeit, des Teilens und der Fürsorge entgegenzusetzen, betonte Leo. Gemeinwohl meine Bedingungen des gesellschaftlichen Lebens, die sowohl Gruppen wie Individuen ein volleres und leichteres Erreichen der eigenen Vollendung ermöglichen, erinnerte der Papst weiter. Völker, Gruppen und Individuen seien voneinander abhängig und alle müssten dem Gemeinwohl der ganzen Menschheitsfamilie Rechnung tragen.
2: Anzi, del bene comune dell'intera famiglia umana.
3: Leo XIV. Nannte weitere wichtige Grundannahmen aus der Konzilskonstitution, die die Konzilsväter für menschliche Gemeinschaft als wesentlich benannten.
2: Il rispetto della persona umana.
3: Die Achtung der menschlichen Person, Respekt auch gegenüber Gegnern und Andersdenkenden, die Gleichheit aller Menschen, die soziale Gerechtigkeit erfordert, die Überwindung einer individualistischen Mentalität und die Notwendigkeit, Verantwortung zu übernehmen und sich zu beteiligen. Mit Gaudium et Spes verurteilte der Papst an dieser Stelle alle gewalttätigen Handlungsweisen, die zum Leben selbst im Gegensatz stünden, wie Mord, Völkermord, Abtreibung, Euthanasie und Selbsttötung, alle Formen körperlicher und physischer Gewalt, willkürliche Verhaftungen und Verschleppungen, Sklaverei, Prostitution, Mädchen- und Menschenhandel sowie die Ausbeutung menschlicher Arbeitskraft.
2: Tutte queste cose e altre simili sono certamente vergognose.
3: Auch jede Diskriminierung aufgrund von Geschlecht, Rasse, Hautfarbe, gesellschaftlicher Stellung, Sprache oder Religion müsse überwunden und beseitigt werden, weil sie dem Plan Gottes widerspricht, zitierte Leo aus der Konzilskonstitution Gaudium et Spes. Für Radio Vatikan, Anne Preckel.
1: Der Vatikan hat an diesem Mittwoch ein Dokument zum Thema Dialog der Religionen und Dialog mit dem Judentum veröffentlicht. Der Text, eine sogenannte Note, verurteilt Antisemitismus und Islamophobie. Er wendet sich generell gegen Gewalt im Namen Gottes. Stefan Kempis hat die Note für uns und Sie durchgeblättert.
4: Ja, das neue Dokument heißt Ein Weg der Hoffnung und hat 30 Seiten. Also die gute Nachricht lautet, es gibt eine deutsche Fassung davon. Das ist ja bei Vatikan-Dokumenten in letzter Zeit immer seltener der Fall. Aber die schlechte Nachricht, wenn man so will, lautet zum 60. Jubiläum der Konzilserklärung Nostra Aetate kommt das Dokument fast ein Jahr zu spät. Dieses Jubiläum ist ja schon im Oktober letzten Jahres im Vatikan ausgiebig gefeiert worden. Aber offenbar war es drei vatikanischen Behörden für den Glauben, für den Dialog, für Ökumene und Beziehungen zum Judentum. Offenbar war es für die doch wichtig, auch jenseits des Jahrestages den Geist dieser Konzilserklärung weiter wachzuhalten.
1: Dann fragen wir doch erst nochmal, was hat es denn auf sich mit Nostra Aetate vor 60 Jahren?
4: Das war im letzten Jahr des Zweiten Vatikanums 1965 der kürzeste Text des Konzils überhaupt, aber auch einer der bahnbrechendsten, der Urknall des interreligiösen Dialogs. Die Kirche ging damit auf Juden und auf andere Religionen zu. Damals hoch umstritten, der Text startete als ein Schema gegen Antisemitismus. Das wurde dann auf arabischen Druck hin zurückgezogen. Und dann war es vor allem der deutsche Kardinal Augustin Beer vom damals neu gegründeten Sekretariat für die Förderung der Einheit der Christen, der mit einem Trick dafür sorgte, dass es zur Nostra Aetate doch noch kam. In die Erklärung wurde nämlich die Behandlung anderer Religionen, vor allem des Islam, mit aufgenommen. Und das diente dann, wie der Konzilskommentar Rana Vogrimler das deutete, als Vehikel, mit dessen Hilfe dann eine möglichst große Zustimmung der Konzilsväter zu der sozusagen Judenerklärung gewonnen wurde. Das hat in der Hinsicht auch geklappt. Der Kernsatz lautet, die katholische Kirche lehnt nichts von dem ab, was in anderen Religionen wahr und heilig ist. Und übrigens verurteilt Nostra Aetate auch jede Diskriminierung eines Menschen oder jeden Gewaltakt gegen ihn, ich zitiere, um seiner Rasse oder Farbe, seines Standes oder seiner Religion willen, weil dies dem Geist Christi widerspricht.
1: Und was macht das neue Dokument aus dem Vatikan nun aus dieser Vorlage?
4: Es wiederholt und es bekräftigt zum einen die Aussagen von Nostra Aetate und es bewertet, wo steht die Kirche denn heute im Dialog mit anderen Glaubensüberzeugungen. Denn der Kontext hat sich ja im Vergleich zu damals verändert. Die Gesellschaften sind säkularer geworden, die religiöse Vielfalt ist noch stärker und bunter. Und vor allem schlägt das neue Dokument den Pflock noch tiefer ein, dass das, was Nostra Aetate damals für Judentum und Islam festgestellt hat, auch für andere Religionsdialoge gilt, die die katholische Kirche seitdem eingegangen ist. Ich zähle einfach mal auf. Hindus, Buddhisten, Jain, Sikhs, Shinto, Taoismus, Konfuzianer, Zoroastra und die traditionellen afrikanischen Religionen.
1: Gibt es etwas, das besonders interessant ist am neuen Dokument?
4: Ja, das sind seine Zeilen zu den Beziehungen zum Judentum angesichts der Lage in Israel, Palästina und Gaza. Da heißt es wörtlich im neuen Dokument, ich zitiere, viele Brücken der Kommunikation sind ins Wanken geraten und werden immer noch auf die Probe gestellt, da die Ereignisse unterschiedlich interpretiert werden. Ende des Zitats. In dieser Lage gelte es trotzdem, das gegenseitige Kennenlernen und die gegenseitige Wertschätzung, die in 6 Jahrzehnten entstanden sind, zu bewahren und weiter auszubauen.
1: Dazu hat sich ja auch der Schweizer Kurienkardinal Kurt Koch, der Vatikanverantwortliche für den Dialog mit dem Judentum, an diesem Mittwoch im Interview mit Radio Vatikan geäußert.
4: Ja, Koch sagt wörtlich, viele Christen finden sich wieder in einem schmerzhaften Spannungsfeld zwischen ihrer Verbundenheit mit dem jüdischen Volk und ihrer ethischen Verpflichtung gegenüber den Leidenden in Gaza, insbesondere den zivilen Opfern. Und weiter sagt Koch, wir müssen ehrlich miteinander über diese neue Lage sprechen. Denn gerade in Situationen wie diesen ist es unerlässlich, den Dialog nicht abreißen zu lassen. Ende des Zitats. Inwieweit es aber derzeit gelingt, diesen Dialog trotz aller Schwierigkeiten fortzuführen, das ist nochmal eine andere Frage.
1: Weiteres Interessantes am neuen Vatikan-Dokument?
4: Ja, und zwar der Ansatz, dass die Aufnahme oder die Ablehnung der Armen das entscheidende Kriterium ist, auch für den Dialog der Religionen, ob man sich in die richtige Richtung bewegt oder nicht. Die Armen als der Kompass, ich zitiere aus dem Dokument, die konkrete Aufmerksamkeit für die Schwächsten ist der wesentliche Indikator, um die Richtigkeit jedes Vorhabens zu beurteilen. Ende des Zitats. Wer will, kann darin ein Erbe des Pontifikats von Papst Franziskus sehen. Der hat ja immer wieder betont, die Armen stehen im Zentrum des Evangeliums und damit also auch des interreligiösen Dialogs.
1: Vielen Dank für diese Einschätzung, lieber Stefan Kempis.
4: Gerne.
1: Weitere Informationen, Zitate aus dem Dokument und Interviews der beteiligten Kurienkardinäle finden Sie auf unserer Website. Papst Leo XIV. Hat neue Märtyrer und Glaubenszeugen gewürdigt. Ihre evangelisierende Kraft sei eine der wichtigsten Ressourcen der Kirche, um das Evangelium in der Welt von heute zu verkünden. Das sagte der Papst an diesem Mittwoch zu den Teilnehmenden eines Studienkongresses des Vatikanischen Dikasteriums für Selig- und Heiligsprechungen.
5: In den neuen Märtyrern und Glaubenszeugen werde auf heroische Weise der christliche Stil deutlich, der nie die Konfrontation sucht, so der Papst. Unter neuen Märtyrern und Glaubenszeugen versteht man in der katholischen Kirche Christen, die, wie Leo heute formulierte, in ganz unterschiedlichen geografischen, historischen oder politischen Kontexten ihr Leben für das Evangelium gegeben haben, ohne dass sie selig oder heilig gesprochen wurden, beziehungsweise ohne dass auch nur ein entsprechendes Verfahren angelaufen wäre. Eine, wie der Papst sagte, umfassendere Kategorie. Sein Vorgänger Franziskus hat 2023 eine Kommission eingerichtet, die Zeugnisse über entsprechende Personen sammelt, damit ihr Beispiel nicht verloren geht. Sie erinnern uns an die Worte des Auferstandenen bei seiner letzten Erscheinung vor der Himmelfahrt. Ihr werdet Kraft empfangen, wenn der Heilige Geist auf euch herabkommen wird. Und ihr werdet meine Zeugen sein in Jerusalem und in ganz Judäa und Samarien und bis an die Grenzen der Erde. Ihr Zeugnis sagt uns, dass auch unsere Zeit, die von einer Kultur der Macht, der schrankenlosen Gewalt und der unaufhörlichen Entwicklung von Waffensystemen dominiert wird, dennoch auch eine Zeit ist, in der der Heroismus neuer Glaubenszeugen aufscheint.
6: Nuovi testimoni della fede.
5: Viele dieser Glaubenszeugen seien, so Papst Leo, aus Gründen des Machtmissbrauchs oder von kriminellen Organisationen getötet, weil sie als Christen im Namen des Evangeliums gegen Ungerechtigkeiten protestiert haben. Dabei sei der Begriff Glaubenszeugen geprägt worden, weil sich angesichts historisch komplexer Situationen in solchen Fällen nicht zweifelsfrei nachweisen lasse, dass die Motivation der Mörder explizit Hass auf den Glauben gewesen wäre. In dieser Hinsicht besteht die Arbeit der Kommission darin, eher auf die innere Einstellung des Opfers zu schauen als auf die Motive des Verfolgers, also darauf zu schauen, dass das Opfer Christus in seinem evangeliumsgemäßen Engagement treu geblieben ist, und zwar bis zum Tod. Heroische, glaubwürdige Nachfolger Christi seien wie Sterne, die im Dunkel des Egoismus scheinen, sagte Leo abschließend. Sie helfen der Kirche, noch deutlicher das Licht Christi wiederzuspiegeln, um der Menschheit den Weg zur Zivilisation der Liebe zu zeigen. Für Radio Vatikan, Christine Seuss.
1: Weitere Nachrichten. Der Heilige Stuhl warnt vor einem wachsenden Ungleichgewicht zwischen Militärausgaben und Entwicklungshilfe. Vor dem UN-Handels- und Entwicklungsrat in Genf forderte die vatikanische Delegation bei Handels- und Entwicklungspolitik, die Bedürfnisse der Menschen stärker in den Blick zu nehmen. Trotz zurückgehender Mittel konnten die deutschen katholischen Hilfswerke, Bistümer und Orden im letzten Jahr Hilfsmaßnahmen in aller Welt mit 537 Millionen Euro fördern. Sie unterstützten damit Projekte in den Bereichen Pastoral, Bildung, Gesundheit, Friedensarbeit und Landwirtschaft und leisteten Nothilfe in Krisengebieten. Das geht aus dem Jahresbericht der Konferenz Weltkirche hervor. In der KI-Debatte ist Angst ein schlechter Ratgeber. Das sagt die österreichische Theologin und Philosophin Claudia Paganini. Die Warnungen von KI-Tech-Forschern vor einem Kontrollverlust künstlicher Intelligenz und die Forderung, die Entwicklung zu verlangsamen, sollten ernst genommen, aber nicht dramatisiert werden. Der synodale Prozess in der katholischen Kirche der Schweiz ist im Gang, braucht aber Zeit. Diese Einschätzung äußerte der Basler Bischof Felix Gmür in einem Interview mit Radio Vatikan am Rand der Synodalitätstagung im Schloss Puchberg bei Wels, wo noch bis Donnerstag 180 Teilnehmer aus mehr als 30 Ländern die weitere Umsetzung der Weltsynode in Europa beraten. Gudrun Seiler ist für uns vor Ort.
7: Als Papst Franziskus den weltweiten synodalen Prozess ausrief, hätten viele Gläubige in der Schweiz erstmals erlebt, dass ihre Meinung ausdrücklich gefragt sei, sagte Gmür. Später sei von den Ergebnissen der Befragungen weniger sichtbar gewesen.
8: Aber der Prozess ist im Gang und dauert. Und ich bin sehr hoffnungsvoll, dass der sich jetzt implementiert, nach und nach. Und es kommt immer auf die Leute vor Ort drauf an. Also es ist fast ein innerer Widerspruch, wenn der Bischof Synodalität sozusagen von oben verordnet. Das kann nicht gut gehen. Die muss auch von den Gläubigen herkommen.
7: Besondere Bedingungen schafft dabei die kulturelle Vielfalt der katholischen Kirche in der Schweiz. Rund 40% der Gläubigen sind laut Gmür Ausländer. In Genf liegt der Anteil bei mehr als der Hälfte. Gerade die Begegnungen bei synodalen Treffen über die Jahre hätten ihm persönlich gezeigt, wie stark die kulturelle Herkunft den Glauben prägt, sagte Gmür. Als wichtiges Thema für die katholische Kirche in der Schweiz nennt der Bischof außerdem die Rolle von Frauen.
8: Was noch viele Menschen in der Schweiz wünschen, und auch ich, ist, dass die Frage, wie Frauen in pastorale Dienste besser eingebaut werden können und anerkannt werden können, dass wir hier eine Antwort finden zusammen.
7: In der stärkeren Inklusion von Frauen in Diensten und Ämtern der Kirche zeigt sich für Gmür eine Qualität des synodalen Christentums.
8: Weil Gott den Menschen als Mann und Frau geschaffen hat und weil sozusagen der Mensch vollständig ist, nur als Mann und Frau zusammen.
7: Für die Schweiz sei diese Frage kulturell besonders relevant.
8: In unserer Kultur ist es so. Das ist eine wichtige Frage. Da kann man nicht sagen, in anderen Ländern ist das keine Frage. Gut, dann ist es da keine Frage. Aber bei uns ist es eine Frage.
1: Das war unser Nachrichtenmagazin an diesem Mittwoch. 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Ganz herzlich und persönlich, nicht nur virtuell, verabschiedet sich für heute am Mikrofon Birgit Pottler. 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
1: Papst Leo XIV. Wirbt bei der Generalaudienz für echte Beziehungen und Menschenwürde angesichts von Massenmedien und künstlicher Intelligenz. Jede Verfolgung aus religiösen Gründen ist stets eine Verletzung der Menschenwürde. Der Vatikan bekräftigt in einem neuen Dokument den interreligiösen Dialog und den Dialog mit dem Judentum. Anlass sind 60 Jahre Konzilsdokument Nostra Aetate. Und Leo XIV. Würdigt neue Märtyrer und Glaubenszeugen. Viele seien aus Gründen des Machtmissbrauchs oder von kriminellen Organisationen getötet worden, sagt er bei einem Kongress im Vatikan. Außerdem Synodalität in der Schweiz. Der Basler Bischof Gmür bei uns im Interview. Herzlich willkommen zum Nachrichtenmagazin an diesem Mittwoch, sagt Birgit Pottler. Papst Leo hat angesichts von Social Media und KI für bedeutungsvolle und tiefe menschliche Beziehungen im echten Leben geworben. Bei der Generalaudienz sprach er von echter menschlicher Gemeinschaft, die durch Respekt und Verantwortung geprägt ist.
2: Dedicando il secondo capitolo alla comunità umana.
3: Der Papst spricht in diesen Wochen bei seiner Generalaudienz über die Aktualität der Konzilsverfassung Gaudium et Spes. An diesem Mittwoch stand in seiner Katechese das zweite Kapitel im Mittelpunkt, in dem es um die menschliche Gemeinschaft geht.
2: Da una parte, infatti.
3: Im Zeitalter von Massenmedien, Social Media und künstlicher Intelligenz würden menschliche Beziehungen immer unpersönlicher, immer virtueller, gab der Papst auf dem Petersplatz zu bedenken. Dabei laufe der Mensch Gefahr, Entscheidungen an Algorithmen zu delegieren, obwohl sie allein dem menschlichen Gewissen obliegen, warnte Leo. Christen sollten in diesem Kontext dafür sorgen, dass soziale Beziehungen echte Bedeutung und persönliche Tiefe haben, betonte der Papst. Der Mensch sei ein gesellschaftliches Wesen. Der menschliche Fortschritt

0: gehe mit dem gesellschaftlichen Fortschritt Hand in Hand. Mit Blick auf Gemeinschaft ging der Papst in seiner Katechese auf die Begriffe Vielfalt und Gemeinwohl näher ein.
1: In questa prospettiva, Gaudium et Spes afferma,
0: die Vielfalt von Menschen und Völkern sei keine Gefahr oder Bedrohung, sondern Potenzial für Bereicherung und Wachstum, griff er auf Gaudium et Spes zurück. Gegensätze, die in Gewalt ausarteten, seien eine Folge der Macht der Sünde und Ausdruck zerstörerischer Denkweisen und Handlungen. Ihnen gelte es, die menschliche Logik der Gegenseitigkeit, des Teilens und der Fürsorge entgegenzusetzen, betonte Leo. Gemeinwohl meine Bedingungen des gesellschaftlichen Lebens, die sowohl Gruppen wie Individuen ein volleres und leichteres Erreichen der eigenen Vollendung ermöglichen, erinnerte der Papst weiter. Völker, Gruppen und Individuen seien voneinander abhängig und alle müssten dem Gemeinwohl der ganzen Menschheitsfamilie Rechnung tragen.
1: Anzi, del bene comune dell'intera famiglia umana.
0: Leo XIV. Nannte weitere wichtige Grundannahmen aus der Konzilskonstitution, die die Konzilsväter für menschliche Gemeinschaft als wesentlich benannten.
1: Il rispetto della persona umana.
0: Die Achtung der menschlichen Person, Respekt auch gegenüber Gegnern und Andersdenkenden, die Gleichheit aller Menschen, die soziale Gerechtigkeit erfordert, die Überwindung einer individualistischen Mentalität und die Notwendigkeit, Verantwortung zu übernehmen und sich zu beteiligen. Mit Gaudium et Spes verurteilte der Papst an dieser Stelle alle gewalttätigen Handlungsweisen, die zum Leben selbst im Gegensatz stünden, wie Mord, Völkermord, Abtreibung, Euthanasie und Selbsttötung, alle Formen körperlicher und physischer Gewalt, willkürliche Verhaftungen und Verschleppungen, Sklaverei, Prostitution, Mädchen- und Menschenhandel sowie die Ausbeutung menschlicher Arbeitskraft.
1: Tutte queste cose e altre simili sono certamente vergognose.
0: Auch jede Diskriminierung aufgrund von Geschlecht, Rasse, Hautfarbe, gesellschaftlicher Stellung, Sprache oder Religion müsse überwunden und beseitigt werden, weil sie dem Plan Gottes widerspricht, zitierte Leo aus der Konzilskonstitution Gaudium et Spes. Für Radio Vatikan, Anne Preckel.
2: Der Vatikan hat an diesem Mittwoch ein Dokument zum Thema Dialog der Religionen und Dialog mit dem Judentum veröffentlicht. Der Text, eine sogenannte Note, verurteilt Antisemitismus und Islamophobie. Er wendet sich generell gegen Gewalt im Namen Gottes. Stefan Kempis hat die Note für uns und Sie durchgeblättert.
3: Ja, das neue Dokument heißt Ein Weg der Hoffnung und hat 30 Seiten. Also die gute Nachricht lautet, es gibt eine deutsche Fassung davon. Das ist ja bei Vatikan-Dokumenten in letzter Zeit immer seltener der Fall. Aber die schlechte Nachricht, wenn man so will, lautet zum 60. Jubiläum der Konzilserklärung Nostra Aetate kommt das Dokument fast ein Jahr zu spät. Dieses Jubiläum ist ja schon im Oktober letzten Jahres im Vatikan ausgiebig gefeiert worden. Aber offenbar war es drei vatikanischen Behörden für den Glauben, für den Dialog, für Ökumene und Beziehungen zum Judentum. Offenbar war es für die doch wichtig, auch jenseits des Jahrestages den Geist dieser Konzilserklärung weiter wachzuhalten.
2: Dann fragen wir doch erst nochmal, was hat es denn auf sich mit Nostra Aetate vor 60 Jahren?
3: Das war im letzten Jahr des Zweiten Vatikanums 1965 der kürzeste Text des Konzils überhaupt, aber auch einer der bahnbrechendsten, der Urknall des interreligiösen Dialogs. Die Kirche ging damit auf Juden und auf andere Religionen zu. Damals hoch umstritten, der Text startete als ein Schema gegen Antisemitismus. Das wurde dann auf arabischen Druck hin zurückgezogen und dann war es vor allem der deutsche Kardinal Augustin Beer vom damals neu gegründeten Sekretariat für die Förderung der Einheit der Christen, der mit einem Trick dafür sorgte, dass es zur Nostra Aetate doch noch kam. In die Erklärung wurde nämlich die Behandlung anderer Religionen, vor allem des Islam, mit aufgenommen und das diente dann, wie der Konzilskommentar Rana Vogrimler das deutete, als Vehikel, mit dessen Hilfe dann eine möglichst große Zustimmung der Konzilsväter zu der sozusagen Judenerklärung gewonnen wurde. Das hat in der Hinsicht auch geklappt. Der Kernsatz lautet, die katholische Kirche lehnt nichts von dem ab, was in anderen Religionen wahr und heilig ist. Und übrigens verurteilt Nostra Aetate auch jede Diskriminierung eines Menschen oder jeden Gewaltakt gegen ihn, ich zitiere, um seiner Rasse oder Farbe, seines Standes oder seiner Religion willen, weil dies dem Geist Christi widerspricht.
2: Und was macht das neue Dokument aus dem Vatikan nun aus dieser Vorlage?
3: Es wiederholt und es bekräftigt zum einen die Aussagen von Nostra Aetate und es bewertet, wo steht die Kirche denn heute im Dialog mit anderen Glaubensüberzeugungen. Denn der Kontext hat sich ja im Vergleich zu damals verändert. Die Gesellschaften sind säkularer geworden. Die religiöse Vielfalt ist noch stärker und bunter. Und vor allem schlägt das neue Dokument den Pflock noch tiefer ein, dass das, was Nostra Aetate damals für Judentum und Islam festgestellt hat, auch für andere Religionsdialoge gilt, die die katholische Kirche seitdem eingegangen ist. Ich zähle einfach mal auf. Hindus, Buddhisten, Jain, Sikhs, Shinto, Taoismus, Konfuzianer, Zoroastra und die traditionellen afrikanischen Religionen.
2: Gibt es etwas, das besonders interessant ist am neuen Dokument?
3: Ja, das sind seine Zeilen zu den Beziehungen zum Judentum angesichts der Lage in Israel, Palästina und Gaza. Da heißt es wörtlich im neuen Dokument, ich zitiere, viele Brücken der Kommunikation sind ins Wanken geraten und werden immer noch auf die Probe gestellt, da die Ereignisse unterschiedlich interpretiert werden. Ende des Zitats. In dieser Lage gelte es trotzdem, das gegenseitige Kennenlernen und die gegenseitige Wertschätzung, die in 6 Jahrzehnten entstanden sind, zu bewahren und weiter auszubauen.
2: Dazu hat sich ja auch der Schweizer Kurienkardinal Kurt Koch, der Vatikanverantwortliche für den Dialog mit dem Judentum, an diesem Mittwoch im Interview mit Radio Vatikan geäußert.
3: Ja, Koch sagt wörtlich, viele Christen finden sich wieder in einem schmerzhaften Spannungsfeld zwischen ihrer Verbundenheit mit dem jüdischen Volk und ihrer ethischen Verpflichtung gegenüber den Leidenden in Gaza, insbesondere den zivilen Opfern. Und weiter sagt Koch, wir müssen ehrlich miteinander über diese neue Lage sprechen, denn gerade in Situationen wie diesen ist es unerlässlich, den Dialog nicht abreißen zu lassen. Ende des Zitats. Inwieweit es aber derzeit gelingt, diesen Dialog trotz aller Schwierigkeiten fortzuführen, das ist nochmal eine andere Frage.
2: Weiteres Interessantes am neuen Vatikan-Dokument?
3: Ja, und zwar der Ansatz, dass die Aufnahme oder die Ablehnung der Armen das entscheidende Kriterium ist, auch für den Dialog der Religionen, ob man sich in die richtige Richtung bewegt oder nicht. Die Armen als der Kompass. Ich zitiere aus dem Dokument, die konkrete Aufmerksamkeit für die Schwächsten ist der wesentliche Indikator, um die Richtigkeit jedes Vorhabens zu beurteilen. Ende des Zitats. Wer will, kann darin ein Erbe des Pontifikats von Papst Franziskus sehen. Der hat ja immer wieder betont, die Armen stehen im Zentrum des Evangeliums und damit also auch des interreligiösen Dialogs.
2: Vielen Dank für diese Einschätzung, lieber Stefan Kempis.
3: Gerne.
2: Weitere Informationen, Zitate aus dem Dokument und Interviews der beteiligten Kurienkardinäle finden Sie auf unserer Website. Papst Leo XIV. Hat neue Märtyrer und Glaubenszeugen gewürdigt. Ihre evangelisierende Kraft sei eine der wichtigsten Ressourcen der Kirche, um das Evangelium in der Welt von heute zu verkünden. Das sagte der Papst an diesem Mittwoch zu den Teilnehmenden eines Studienkongresses des Vatikanischen Dikasteriums für Selig- und Heiligsprechungen.
4: In den neuen Märtyrern und Glaubenszeugen werde auf heroische Weise der christliche Stil deutlich, der nie die Konfrontation sucht, so der Papst. Unter neuen Märtyrern und Glaubenszeugen versteht man in der katholischen Kirche Christen, die, wie Leo heute formulierte, in ganz unterschiedlichen geografischen, historischen oder politischen Kontexten ihr Leben für das Evangelium gegeben haben, ohne dass sie selig oder heilig gesprochen wurden, beziehungsweise ohne dass auch nur ein entsprechendes Verfahren angelaufen wäre. Eine, wie der Papst sagte, umfassendere Kategorie. Sein Vorgänger Franziskus hat 2023 eine Kommission eingerichtet, die Zeugnisse über entsprechende Personen sammelt, damit ihr Beispiel nicht verloren geht. Sie erinnern uns an die Worte des Auferstandenen bei seiner letzten Erscheinung vor der Himmelfahrt. Ihr werdet Kraft empfangen, wenn der Heilige Geist auf euch herabkommen wird. Und ihr werdet meine Zeugen sein in Jerusalem und in ganz Judäa und Samarien und bis an die Grenzen der Erde. Ihr Zeugnis sagt uns, dass auch unsere Zeit, die von einer Kultur der Macht, der schrankenlosen Gewalt und der unaufhörlichen Entwicklung von Waffensystemen dominiert wird, dennoch auch eine Zeit ist, in der der Heroismus neuer Glaubenszeugen aufscheint.
1: Nuovi testimoni della fede.
4: Viele dieser Glaubenszeugen seien, so Papst Leo, aus Gründen des Machtmissbrauchs oder von kriminellen Organisationen getötet, weil sie als Christen im Namen des Evangeliums gegen Ungerechtigkeiten protestiert haben. Dabei sei der Begriff Glaubenszeugen geprägt worden, weil sich angesichts historisch komplexer Situationen in solchen Fällen nicht zweifelsfrei nachweisen lasse, dass die Motivation der Mörder explizit Hass auf den Glauben gewesen wäre. In dieser Hinsicht besteht die Arbeit der Kommission darin, eher auf die innere Einstellung des Opfers zu schauen als auf die Motive des Verfolgers. Also darauf zu schauen, dass das Opfer Christus in seinem evangeliumsgemäßen Engagement treu geblieben ist, und zwar bis zum Tod. Heroische, glaubwürdige Nachfolger Christi seien wie Sterne, die im Dunkel des Egoismus scheinen, sagte Leo abschließend. Sie helfen der Kirche, noch deutlicher das Licht Christi wiederzuspiegeln, um der Menschheit den Weg zur Zivilisation der Liebe zu zeigen. Für Radio Vatikan, Christine Seuss.
2: Weitere Nachrichten. Der Heilige Stuhl warnt vor einem wachsenden Ungleichgewicht zwischen Militärausgaben und Entwicklungshilfe. Vor dem UN-Handels- und Entwicklungsrat in Genf forderte die vatikanische Delegation bei Handels- und Entwicklungspolitik, die Bedürfnisse der Menschen stärker in den Blick zu nehmen. Trotz zurückgehender Mittel konnten die deutschen katholischen Hilfswerke, Bistümer und Orden im letzten Jahr Hilfsmaßnahmen in aller Welt mit 537 Millionen Euro fördern. Sie unterstützten damit Projekte in den Bereichen Pastoral, Bildung, Gesundheit, Friedensarbeit und Landwirtschaft und leisteten Nothilfe in Krisengebieten. Das geht aus dem Jahresbericht der Konferenz Weltkirche hervor. In der KI-Debatte ist Angst ein schlechter Ratgeber. Das sagt die österreichische Theologin und Philosophin Claudia Paganini. Die Warnungen von KI-Tech-Forschern vor einem Kontrollverlust künstlicher Intelligenz und die Forderung, die Entwicklung zu verlangsamen, sollten ernst genommen, aber nicht dramatisiert werden. Der synodale Prozess in der katholischen Kirche der Schweiz ist im Gang, braucht aber Zeit. Diese Einschätzung äußerte der Basler Bischof Felix Gmür in einem Interview mit Radio Vatikan am Rand der Synodalitätstagung im Schloss Puchberg bei Wels, wo noch bis Donnerstag 180 Teilnehmer aus mehr als 30 Ländern die weitere Umsetzung der Weltsynode in Europa beraten. Gudrun Seiler ist für uns vor Ort.
5: Als Papst Franziskus den weltweiten synodalen Prozess ausrief, hätten viele Gläubige in der Schweiz erstmals erlebt, dass ihre Meinung ausdrücklich gefragt sei, sagte Gmür. Später sei von den Ergebnissen der Befragungen weniger sichtbar gewesen.
6: Aber der Prozess ist im Gang und dauert. Und ich bin sehr hoffnungsvoll, dass der sich jetzt implementiert, nach und nach. Und es kommt immer auf die Leute vor Ort drauf an. Also es ist fast ein innerer Widerspruch, wenn der Bischof Synodalität sozusagen von oben verordnet. Das kann nicht gut gehen. die muss auch von den Gläubigen herkommen.
5: Besondere Bedingungen schafft dabei die kulturelle Vielfalt der katholischen Kirche in der Schweiz. Rund 40% der Gläubigen sind laut Gmür Ausländer, in Genf liegt der Anteil bei mehr als der Hälfte. Gerade die Begegnungen bei synodalen Treffen über die Jahre hätten ihm persönlich gezeigt, wie stark die kulturelle Herkunft den Glauben prägt, sagte Gmür. Als wichtiges Thema für die katholische Kirche in der Schweiz nennt der Bischof außerdem die Rolle von Frauen.
6: Was noch viele Menschen in der Schweiz wünschen, und auch ich, ist, dass die Frage, wie Frauen pastorale Dienste besser eingebaut werden können und anerkannt werden können, dass wir hier eine Antwort finden zusammen.
5: In der Stärke Inklusion Frauen in Diensten und Ämtern der Kirche zeigt sich für Gmür eine Qualität des synodalen Christentums.
6: Weil Gott den Menschen als Mann geschaffen hat und weil sozusagen der Mensch vollständig ist, nur als Mann und Frau zusammen.
5: Für die Schweiz sei diese Frage kulturell besonders relevant.
6: In unserer Kultur ist es so. Das ist eine wichtige Frage. Da kann man nicht sagen, in anderen Ländern ist das keine Frage. Gut. Dann ist es zwar keine Frage, aber bei uns ist es eine Frage.
2: Das war unser Nachrichtenmagazin an diesem Mittwoch. 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Ganz herzlich und persönlich, nicht nur virtuell, verabschiedet sich für heute am Mikrofon Birgit Pottler. 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